0: hören. Das haben sie nicht getan. Und nun ist es für mich an der Zeit, hinter mir aufzuräumen und unsere Spuren zu verwischen. Schatz, du kannst den Strick dort über den Ast werfen. Er sollte Mrs. Muffets Gewicht tragen.
1: Das können Sie doch nicht machen. Hören Sie, wir können doch über alles reden. Ich gebe Ihnen das Originalfoto und über den Mord werde ich schweigen. Ich schwöre es Ihnen.
0: Zu spät. Jeder, der versucht, sich zwischen mich und die Liebe meines Lebens zu drängen, hat nur eins verdient, den Tod. Warte, Liebes, ich helfe dir beim Ziehen. Zu zweit dürfte es kein Problem sein.
1: Bitte, oh, bitte, hören Sie auf. Ich bekomme keine Luft mehr. Lassen Sie mich bitte.
0: Sträuben Sie sich nicht dagegen. Sie verlängern nur Ihr Leiden. Lassen Sie es einfach geschehen. Warte, Schatz, ich helfe dir. Nicht, dass du dir noch einen Bandscheibenvorfall zuziehst. Ich glaube, das war's. Sieh nur, wie ihr die kleinen Schweinsäuglein hervorquellen. Wie niedlich. Lass uns nach Hause fahren. Es wird langsam kühl.
2: Gern, Schatz. Jetzt, wo unsere Sorgen ein für alle Mal beseitigt sind, freue ich mich auf einen ruhigen Abend daheim im Warmen.
0: Beeilen wir uns lieber. Es beginnt zu regnen.
3: Anscheinend möchte mir jemand einen bösen Streich spielen. Gestern noch dachte ich, diesen Ort nicht allzu schnell wiederzusehen. Und schon gar nicht, weil hier direkt wieder eine Leiche auf uns wartet.
4: Wissen Sie bereits, wer der oder die Tote ist?
3: Leider nein. Constable Haywards war als erster Beamter vor Ort und informierte mich bisher nur kurz und knapp, dass wir eine weitere Leiche draußen am Tefthill Lake haben.
4: Ich hatte so eine Ahnung, dass wir den Mörder noch nicht zur Strecke gebracht haben. Ich habe allerdings nicht damit gerechnet, dass er so bald wieder zuschlägt. Irgendetwas muss ihn aufgescheucht und zum Handeln gezwungen haben.
3: Mutmaßungen helfen uns nicht weiter. Was wir brauchen, sind Fakten. Ah, da ist Herr Watts. Herr Watts, was haben wir hier?
5: Guten Morgen, Sir. Ist weiß Gott kein schöner Anblick. Ich hoffe, Sie haben noch nicht gefrühstückt.
3: Es ist Ihnen gelungen, dies erfolgreich zu vereiteln.
4: Was zugegebenermaßen nicht schlecht für Ihre Figur ist.
3: Ich bin heute Morgen nicht zu Scherzen aufgelegt und schon gar nicht, wenn es um meine Person geht. Also, wo haben wir die Leiche und welche Erkenntnisse haben wir bereits?
5: Nicht sonderlich viel. Der starke Regen der letzten Nacht hat alle Spuren, sofern welche vorhanden waren, zerstört. Der Tod trat irgendwann spät am gestrigen Abend beziehungsweise in den frühen Morgenstunden des heutigen Tages ein.
3: Wissen Sie bereits, wer der Tote ist?
5: Die Tote, Sir.
3: Eine Frau? Gut, die Tote.
5: Nein, da die Tote keine Papiere bei sich trug, konnten wir ihre Identität noch nicht ermitteln.
3: Das hat oberste Priorität.
5: Ja, ich weiß, ich weiß.
4: Wissen wir schon etwas über die Todesursache?
5: Oh ja, in diesem Fall unschwer zu erkennen. Aber sehen Sie selbst.
4: Ach du meine Güte. Man hat die Frau an einem Ast der großen Eiche des Rastplatzes aufgeknüpft.
3: Constable, holen Sie die arme Frau da runter.
5: Sobald der Polizeifotograf seine Bilder geschossen hat, nehmen wir sie ab.
4: Haben Sie die Tote erkannt, Inspektor?
3: Jetzt, wo Sie es sagen, wir sind dieser Frau bereits begegnet. Wo?
4: Um Ihr Gedächtnis ist es wirklich nicht gut bestellt. Vielleicht würde Ihnen ein Urlaub auf den Orkney-Inseln nicht schaden.
3: Wie bitte? Ich habe mich wohl verhört. Die Orkney-Inseln sollten Sie in meiner Gegenwart zukünftig besser unerwähnt lassen. Und nun sagen Sie endlich, wen wir hier im Geäst hängen haben.
4: Die Tote hat sich erst uns vor kurzem unter dem Namen Mrs. Muffet als die Haushälterin von Mr. Nolan vorgestellt.
3: Stimmt.
4: Sie war damals sehr in Eile und kam aus dem Haus des Verstorbenen.
3: Ich erinnere mich.
4: Ich bin mir sicher, es gibt einen Zusammenhang zwischen den beiden Morden. Dafür sind einfach zu viele Verbindungen zwischen den Toten.
3: Sie sind also immer noch der Ansicht, Weaver ist nicht der Mörder?
4: Die Anzeichen verdichten sich immer mehr. Mrs. Muffet stammt aus dem direkten Umfeld von Nolan und kommt in unmittelbarer Nähe des Ortes ums Leben, an dem wir bereits ihren Arbeitgeber gefunden haben. Das kann kein Zufall mehr sein. Ich vermute, Mrs. Muffet hat irgendetwas im Haus von Nolan entdeckt, bevor wir dort eintrafen, von dem sie besser die Finger gelassen hätte.
3: Eine Verbindung ist nicht von der Hand zu weisen. Ich möchte wirklich wissen, was sich hier zugetragen hat.
4: Ich vermute, Mrs. Muffet hat ihren Mörder hier nicht rein zufällig getroffen. Ich kann mir allerdings nicht vorstellen, was das Motiv für diese Bluttat sein könnte.
3: Wie weit sind Sie, Haywards? Wir nehmen die Frau nun ab. Durchsuchen Sie die Tote, vielleicht finden Sie einen Hinweis auf den Täter oder einen Anhaltspunkt, was sich hier zugetragen hat.
5: Die Taschen der Toten sind leer. Nichts. Absolut gar nichts.
4: Verdammt! Ich glaube, wir kommen hier nicht weiter.
3: Leider wahr. Hey, Watts, lassen Sie eine Obduktion an der Toten durchführen. Vielleicht bringt uns das weiter.
5: Jawohl, Sir.
3: Die Herren der Pathologie sollen ein wenig Dampf machen. Ich will diesen Mörder endlich dahin bringen, wo er hingehört. An den Galgen.
5: Ich werde es direkt weiterleiten. Sobald es neue Informationen gibt, werde ich Sie sofort benachrichtigen.
3: Gut. Miss Rutherford, ich bringe Sie nach Hause.
4: Huch, jetzt rasen Sie doch nicht so. Wir wollen doch schließlich lebend am Bahnhof eintreffen.
3: Ich rase nicht, ich fahre lediglich zügig.
4: Zu meiner Zeit nannte man diesen Fahrstil rücksichtslos und gefährlich.
3: Zu Ihrer Zeit konnte man ja auch schon froh sein, wenn der Wagen mehr als ein PS besaß.
4: Was meinen Sie eigentlich, wie alt ich bin, Sie jugendlicher Rüpel?
3: Keinen Tag älter als 40.
4: Ach, Sie brauchen gar nicht zu versuchen, sich beliebt zu machen. Erzählen Sie mir lieber, was wir am Bahnhof zu suchen haben.
3: Haywards ist es gelungen, noch am Mittag eine Obduktion durchführen zu lassen. Und dabei haben wir eine höchst interessante Entdeckung gemacht.
4: Die wäre? Jetzt lassen Sie sich doch nicht alles aus der Nase ziehen. Und lassen Sie die Augen bitte auf der Straße.
3: Wir haben im Magen der Toten einen Schlüssel gefunden.
4: Einen Schlüssel? Wie passt das denn nun wieder ins Bild?
3: Was es damit auf sich hat, kann ich leider auch noch nicht sagen. Aber wir konnten bereits ermitteln, um was für einen Schlüssel es sich handelt.
4: Ja, ich vermute, er steht in irgendeinem Zusammenhang mit dem hiesigen Bahnhof.
3: Ja, ganz recht. Der Schlüssel gehört zu einem Schließfach. Und um genau zu sein, zum Schließfach Nummer 135.
4: Nun erklärt sich auch diese Raserei. Ich bin sehr gespannt, was wir in dem Schließfach finden werden.
3: So, da wären wir.
4: Danke, o Herr, dass ich diese Fahrt überlebt habe.
3: Ach, jetzt übertreiben Sie mal nicht. So, los geht's. Ich will so schnell wie möglich den Inhalt des Schließfaches untersuchen. Ich möchte mal wissen, wieso der Schlüssel von ihr verschluckt wurde.
4: Vermutlich, um zu verhindern, dass etwas in den Besitz ihres Mörders gelangt. In wenigen Minuten wissen wir sicherlich mehr.
3: Dort hinter dem Zeitungsstand befinden sich die Schließfächer.
4: Jetzt müssen wir nur noch Schließfach 135 finden.
3: Ach, das dürfte nicht allzu schwer sein.
4: Sehen Sie, hier haben wir die Schließfächer mit den 100er Nummern.
3: Hier, in diesem Gang muss es sein. Und da haben wir es ja auch schon.
4: Hoffentlich passt der Schlüssel auch.
3: Das wird sich zeigen. Et voilà. Die Tür ist offen.
4: Jetzt machen Sie es doch nicht so spannend und öffnen das Schließfach.
3: Bin ich Ihnen etwa nicht rasant genug?
4: Jetzt aber.
3: Hä? Was? Das ist alles?
4: Was haben Sie denn erwartet?
3: Ich weiß auch nicht, aber nicht nur eine Schwarz-Weiß-Fotografie.
4: Was sie zeigt, dürfte von einiger Brisanz sein.
3: Hä? Was soll das heißen? Das Foto zeigt eine Schulklasse. Was sollen wir denn damit anfangen?
4: Sehen Sie, zwei der Kinder sind mit einem Stift umkreist worden.
3: Also wirklich nach vorne bringt mich diese Information jetzt aber auch nicht.
4: Dass Sie immer so ungeduldig sein müssen. Die Kringel allein sicherlich nicht. Aber in Verbindung mit dem Stempel auf der Rückseite lässt sich sicher in Erfahrung bringen, wer die Kinder sind.
3: Ein Stempel? Den habe ich wohl übersehen.
4: Kein Problem, dafür haben Sie ja mich. Und außerdem war er ja auch auf der Rückseite. Es ist der Stempel einer Schule aus London, wenn ich mich nicht irre. Dabei dürfte es sich wohl um eben jene Schule handeln, die wir im Hintergrund sehen können.
3: Sie haben recht. Das könnte ein Anhaltspunkt sein. Gleich morgen früh werden wir der Schule einen Besuch abstatten. Möchten Sie mich dorthin begleiten?
4: Das fragen Sie noch? Natürlich. Ich möchte mir doch nicht entgehen lassen, was nun wirklich das Motiv für dieses abscheuliche Verbrechen ist.
6: Wie können wir hier in Highbury Fields der Polizei denn weiterhelfen, Herr Inspektor?
3: Im Rahmen der Ermittlungen zweier Mordfälle in meinem Bezirk sind wir auf dieses Foto gestoßen, das ich Ihnen gerne zeigen möchte.
6: Sie machen mich neugierig.
3: Sagt Ihnen dieses Foto etwas?
6: Oh, natürlich. Wie könnte ich dieses Foto vergessen?
4: Sie kennen es also?
6: Wie könnte ich dieses Foto je vergessen? Denn es zeigt die erste Klasse, die ich an dieser Schule damals übernommen habe. Ich muss immer schmunzeln, wenn ich es ansehe. Der kleine Edward, hier vorn in der ersten Reihe, hatte wirklich nichts als Unsinn im Kopf. Aber man konnte ihm nie wirklich böse sein.
4: Edward?
6: Edward, ja.
4: Wie hieß der Junge denn mit Nachnamen?
6: Edward Nolan. Wieso fragen Sie?
4: Edward Nolan ist eines der beiden Mordopfer.
6: Oh mein Gott.
4: Allerdings wussten wir bis gerade nicht, dass er hier zur Schule ging. Der Anlass für unseren Besuch ist ein anderer.
6: Ja, und der wäre...
3: Wer sind die beiden Kinder, die man mit dem roten Kringel versehen hat?
6: Ach ja, dies sind die Paulson-Kinder. Beide sehr still und verschlossen. Die beiden gab es nur im Doppelpack. Man hat nie einen der beiden allein gesehen, egal wo. Ob in der Pause, im Unterricht, einfach überall.
3: Paulson? Der Name sagt mir nichts. Ihnen, Miss Rutherford?
4: Um ehrlich zu sein, nein.
6: Das Letzte, was ich von den beiden hörte, war, dass sie von hier ins Londoner West End gezogen sind, als sich die Eltern getrennt haben.
3: Haben Sie eine Vermutung, was diese Kringel bedeuten könnten?
6: Oh, da bin ich leider überfragt.
3: Nun gut, nicht zu ändern. Wir wollen auch Ihre Zeit nicht länger in Anspruch nehmen. Sie haben uns sehr weitergeholfen. Ich bedanke mich.
6: Gern geschehen. Ich freue mich, dass ich Ihnen weiterhelfen konnte. Ich wünsche Ihnen eine gute Heimreise.
4: Vielen Dank und auf Wiedersehen.
6: Auf Wiedersehen.
3: Dass Nolan hier zur Schule ging, ist wirklich eine Überraschung.
4: Sehr richtig. Und wir haben endlich das Tatmotiv für beide Morde entdeckt.
3: Beide Morde? Wieso das?
4: Na, ganz einfach. Das Foto war zunächst im Besitz von Nolan, bis dieser ermordet wurde. Dann fand Mrs. Muffet kurz vor unserem Eintreffen dieses Foto und hat es an sich genommen. Dies war wohl auch der Grund, warum sie so nervös war, als wir sie auf dem Gehweg ansprachen.
3: Ja, so könnte es tatsächlich gewesen sein.
4: Muffet wusste anscheinend, wie sie dieses Foto nutzen konnte. Sonst hätte sie es nicht eingesteckt.
3: Aber zu welchem Zweck?
4: Das liegt doch auf der Hand. Sie haben jemanden erpresst. Womit? Das kann ich Ihnen nicht beantworten. Auf jeden Fall ist dieses Foto für irgendjemanden sehr viel Geld wert.
3: Wie kommen Sie denn nun wieder auf das Geld?
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4: Sie haben heute wieder einmal eine erstaunlich lange Leitung für einen Inspektor.
3: Wie bitte wollen Sie mir...
4: Ganz einfach. Wie sonst sollte sich ein hochverschuldeter Bankangestellter ein sündhaft teures Rennpferd leisten können? Dies bedeutet, der Erpresser hat bereits einmal an Nolan gezahlt. Wahrscheinlich wollte er aber noch mehr. Doch damit war sein Opfer nicht einverstanden und hat ihn ermordet.
3: Dann passt auch Weaver plötzlich wieder in diese Geschichte.
4: Richtig. Dieser bekam Wind von Nolans plötzlichem Reichtum und beschloss, ein Stück davon abhaben zu wollen und erpresste wiederum Nolan.
3: Von dieser ganzen Erpresserei wird einem ja ganz schwindelig.
4: Ganz recht. Sie haben bisher lediglich einen Erpresser, aber noch keinen Mörder in Ihrer Zelle sitzen.
3: Ich muss wohl oder übel eingestehen, dass Sie recht haben. Was schlagen Sie vor? Wie wollen wir weiter vorgehen?
4: Ich denke, es ist von entscheidender Bedeutung, dass wir in Erfahrung bringen, was an diesem Bild derart heikel ist, dass man zwei Menschen dafür tötet.
3: Das sollten wir allerdings, bevor womöglich noch ein weiterer Mord geschieht.
4: Sie sollten alles daran setzen, zu erfahren, wo sich die beiden Kinder auf dem Foto heute aufhalten. Wenn wir sie zu dem Foto befragen können, sind wir dem Mörder sicherlich einen entscheidenden Schritt näher gekommen.
3: Ich werde sofort nach meiner Rückkehr Kontakt zu den Polizeidienststellen im Londoner Westend aufnehmen.
4: Halten Sie mich auf jeden Fall auf dem Laufenden.

0: Guten Morgen.
1: Morgen.
0: Ich habe bereits Ihrer Stimmlage am Telefon entnommen, dass wir uns anscheinend in einer Sackgasse befinden.
1: Sackgasse ist noch untertrieben. Ich habe das Gefühl, jedes Mal, wenn wir glauben, eine Lösung in den Händen zu halten, lösen sich die Anhaltspunkte in nichts auf.
0: Was konnten Sie denn gestern von Ihren Kollegen aus London noch erfahren?
1: Es hat Stunden gedauert, bis ich endlich einen Kollegen an dem Telefon hatte, der mir weiterhelfen konnte. Mrs. Barnes, die Direktorin, hatte recht. Die Familie Paulson ist tatsächlich ins West End gezogen. Sobald die beiden Kinder jedoch volljährig waren, haben sie ihre Mutter verlassen und sind dort nie mehr gesehen worden.
0: Wusste das alles Ihr Kollege zu berichten? Steht so etwas in den Akten?
1: Nein, im Normalfall sicher nicht. Donald und Olivia Paulson sind bereits bei der Polizei in Erscheinung getreten.
0: Oh, was haben Sie sich zu Schulden kommen lassen?
1: Nichts. Sie waren Opfer eines verheerenden Brandes, bei dem beide ums Leben gekommen sind.
0: Das hätte ich nun nicht erwartet. Jetzt kann ich Ihre Niedergeschlagenheit durchaus verstehen.
1: Genau. Alle Personen, die etwas zur Klärung dieses Falles beitragen könnten, sind tot.
0: Wie kam es denn zu diesem Brand, bei dem die beiden ums Leben kamen?
1: Sie haben nicht weit von der Mutter entfernt bei einem jungen Ehepaar im Haus gewohnt. Dort kam es eines Abends zu besagtem Feuer. Der Brand ist wohl im Keller des Hauses ausgebrochen. Das Ehepaar betrieb eine Reinigung und verwahrte im Keller große Mengen chemischer Reinigungsmittel, die sofort Feuer fingen. Von dort hat sich das Feuer schnell durch das Haus nach oben gefressen. Die beiden müssen von den Flammen in ihren Betten überrascht worden sein. Sie hatten keine Chance. Durch die chemischen Mittel, die sich im Haus befanden, herrschten dort enorme Temperaturen während des Feuers und es gab eine gewaltige Rauchentwicklung. Die Leichen der beiden waren bis zur Unkenntlichkeit verbrannt.
0: Was geschah mit dem Ehepaar? Waren sie nicht im Haus?
1: Sie waren verreist und kehrten erst am folgenden Morgen nach Hause zurück.
0: Konnten Sie mit dem Paar sprechen?
1: Nein, zu welchem Zweck auch. Der Brand ist Jahre her und bei dem Foto könnten uns die Youngs sicher auch nicht weiterhelfen.
0: Sagten Sie gerade die Youngs?
1: Ja, ganz recht. Charles und Cora Young.
0: Es kann ja ein ungewöhnlicher Zufall sein, aber ich kenne eine Cora Young.
1: Das hat doch nichts zu bedeuten. Der Name Young ist ja auch nicht gerade selten.
0: Aber Ihr Vorname lautet ebenfalls Cora. Und sie hat uns außerdem auf der Wandertour, bei der wir Nolan fanden, begleitet.
1: Ach, jetzt glaube ich auch nicht mehr an einen Zufall. Wir werden dieser Mrs. Young mal einen Besuch abstatten. Kommen Sie, verlieren wir keine Zeit.

0: Ich bin sehr gespannt, was uns nun erwartet.
1: Ja, bitte? Ich bin an keinem Zeitungsabo interessiert.
0: Ich bin nicht gekommen, um Ihnen ein Zeitungsabo zu verkaufen, sondern würde mich gern ein wenig mit Ihnen unterhalten. Ich nehme an, Sie sind Mr. Young.
1: Der bin ich. Und wer sind Sie, wenn ich fragen darf?
0: Dürfen Sie. Ich bin Inspektor Brewster von der örtlichen Polizeibehörde und meine Begleiterin ist Miss Rutherford. Sie assistiert mir bei meinen Ermittlungen.
2: Guten Tag.
1: Kommen Sie herein. Ich trinke gerade mit meiner Frau Tee. Ich weiß allerdings wirklich nicht, wie wir der Polizei helfen könnten und was Sie von uns möchten.
0: Das werde ich Ihnen gleich verraten.
1: Liebes, wir haben Besuch. Ein Inspektor von der Polizei möchte mit uns sprechen.
3: Die Polizei? Ach, und Miss Rutherford, Sie habe ich ja nun gar nicht erwartet.
2: Ich helfe einem Freund bei seiner manchmal anstrengenden Arbeit.
1: Bitte gieß unseren Gästen doch auch eine Tasse Tee ein, Cora.
3: Gern.
1: Setzen Sie sich doch und erzählen Sie uns, was Sie zu uns führt.
0: Mr. Young, wie lange leben Sie bereits in unserer Gemeinde?
1: Das ist kein Geheimnis. Meine Frau und ich sind vor etwa 3 Jahren hierher gezogen.
0: Wohnten Sie zuvor in London?
1: Auch das stimmt. Darf ich fragen, worauf Sie hinaus wollen, Herr Inspektor?
0: Gut, kommen wir ohne weitere Umschweife zum Thema. Wohnten Sie in London bis zu einem verheerenden Brand? Gemeinsam mit Donald und Olivia Paulson unter einem Dach?
3: Ich sehe, die Polizei hat ihre Hausaufgaben gemacht.
2: Halten Sie diese Wortwahl für angemessen? Der Inspektor macht hier lediglich seine Arbeit. Wie dürfen wir Ihre Antwort also verstehen?
3: Schön, wie Sie wollen. Ja, wir haben mit den Paulsons in einem Haus gelebt. Ich werde diesen Tag mein ganzes Leben lang nicht vergessen. Er hat alles verändert.
1: Meine Frau leidet seit diesem Tag an schweren Depressionen und Angstzuständen, müssen Sie wissen. Dazu die Hektik der Großstadt. Das hat sie alles nicht mehr verkraftet. Und schlussendlich haben wir uns dazu entschlossen, aufs Land zu ziehen und einen Neuanfang zu machen.
0: Depressiv erscheint mir Ihre Frau allerdings keineswegs.
2: Oh mein Gott, ich habe es. Es ist noch ungeheuerlicher, als ich dachte.
0: Könnten Sie mich bitte an Ihrer neu gewonnenen Erkenntnis teilhaben lassen?
2: Gern.
1: Dürfte ich nun endlich erfahren, was das alles hier soll?
2: Natürlich. Beginnen wir mit dem Foto, das Edward Nolan gehörte. Die Youngs hätten sicherlich kein Interesse an einem Kinderfoto ihrer ehemaligen Mieter, auch wenn diese bei einem tragischen Unfall ums Leben gekommen sind. Und noch weniger würden sie dafür einem Erpresser Geld zukommen lassen.
3: Vollkommen richtig. Sehe ich das richtig, dass Sie uns wegen des Todes von Edward Nolan aufsuchen? Das ist ja lachhaft.
2: Hoffentlich bleibt Ihnen am Ende nicht das Lachen im Halse stecken.
0: Ich verstehe nicht ganz.
2: Keine Sorge, das werden Sie noch. Wenn ich fortfahren dürfte.
0: Nur zu.
2: Was wäre aber, wenn nicht die Paulsons bei dem Brand ums Leben gekommen wären, sondern die Youngs? Und diese die Identität der Youngs angenommen hätten. Eine Angelegenheit, die sowohl einer präzisen als auch kaltblütigen Planung bedarf, wenn man einen Mord wie einen zufälligen Hausbrand aussehen lassen will.
1: Alle Achtung! Wer hätte nach all den Jahren vermutet, dass es ausgerechnet eine ältere Dame sein würde, die unser Geheimnis lüftet?
2: Mir ist außerdem gerade hier am Tisch bewusst geworden, wieso sie die Youngs beseitigt haben und was Nolan und Muffet wussten.
0: So langsam beginne ich zu verstehen.
2: Die Youngs mussten sterben, damit sie ihre Identitäten annehmen konnten. Dies taten sie, um endlich als Ehepaar zusammenleben zu können und ihre Liebe nicht mehr verstecken zu müssen. Sie erinnern sich an die Worte der Direktorin, Inspektor?
0: Ja, ich erinnere mich. Sie sagte, die beiden seien unzertrennlich.
2: Ganz genau. Nur konnte damals noch niemand ahnen, wie weit die Liebe der Geschwister gehen würde.
0: Sie sind Geschwister? Wie konnten Sie nur?
2: Nachdem Ihnen der grandiose Coup gelungen war, ein neues Leben zu führen, hätte alles so schön sein können, nicht wahr? Ihr Leben lief für sie beide wirklich hervorragend. Bis zu jenem Tag, als sie hinaus aufs Land zogen und ihrem alten Schulkameraden über den Weg liefen.
3: Dieses Schwein! Erpresst hat er uns. Er wollte es im Ort publik machen, dass wir Geschwister sind, wenn wir seine Forderung nicht erfüllen würden.
2: Also haben sie beschlossen, ihn zu beseitigen. Die Wucht, mit der der Schlag in Nolans Gesicht ausgeführt wurde, zeugt von ungeheurer Wut. Diese Wut muss am nächsten Tag bereits in eisige Gefühlskälte umgeschlagen sein. Anders kann ich es mir nicht erklären, wie sie uns, ohne mit der Wimper zu zucken, zur Leiche führten, die sie nachts zuvor in den See geworfen haben.
3: Er hatte den Tod verdient. Konnte den Hals nicht vollkriegen und er wurde immer gieriger. Da kam mir der Cricketschläger gerade recht.
2: Ja, und da haben sie ihn beseitigt.
3: Ja, ich habe es genossen, als ich ihm mit dem Schläger den Schädel eingeschlagen habe. Am kommenden Morgen war es eine wahre Genugtuung, seine Leiche im See schwimmen zu sehen. Der Anblick der entsetzten Gesichter der Wandergruppe erfüllte mich mit diebischer Freude über unsere Tat.
2: Sie dachten, ihr Leben würde fortan wieder in geordneten Bahnen verlaufen. Doch auch hier hatten sie sich geirrt. Denn wie aus dem Nichts erschien ein weiterer Erpresser auf der Bildfläche, der ebenfalls über sie Bescheid wusste. Mrs. Muffet.
1: Wer hätte denn auch gedacht, dass Edward über uns in seinem Tagebuch schreiben würde? Dies fand diese neugierige Haushälterin zusammen mit dem Foto.
2: Und erpresste sie ebenfalls. Zudem hatte sie ja noch die recht wahrscheinliche Annahme, dass sie beide Edward Nolan ermordet hatten.
3: Genützt hat es ihr wenig.
0: Ich glaube, damit sind wir am Ende. Ich werde sie beide nun verhaften.
3: Noch entscheide ich, wann es vorbei ist.
0: Was machen Sie da?
3: Ich habe dich immer geliebt und dir treu bis in den Tod geschworen.
4: Ah! Sie hat einen Revolver.
3: Ich komme zu dir, mein Liebster.
2: Oh mein Gott. Sie sind beide tot.
0: Ja, sie waren wirklich treu bis in den Tod.
2: Kommen Sie. Hier gibt es für uns nichts mehr zu tun. In diesem Fall war eine unerlaubte Liebe stärker als jedes irdische Gesetz.

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1: Hey, ich bin da, wo bist du?
2: Ich bin schon drin geklopft.
1: Ja, kannst du. Ich komm nicht rein, lass mich nicht rein, ich schwör wirklich. 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Nein,
2: du bist auf der Liste.
1: Ich hab urviel Scheiße dabei, Mann, wirklich.
2: Ich

meistens verschlossen.

0: Ich komme. Eine Sekunde, bitte. Audrey, du bist es. Komm herein. Das Wetter ist wirklich furchtbar.
1: Hallo, Mimi. Ja, das Wetter und vor allem die Temperaturen sind alles andere als einladend.
2: Und die Nachrichten sprechen von jeder Menge Neuschnee in den kommenden Stunden.
0: Komm, in der Küche gibt es heißen Tee und der Ofen läuft bereits auf Hochtouren.
1: Oh, nur zu gern.
0: Setz dich doch.
1: Ah, danke. Oh, endlich wieder im Warmen.
0: So, hier haben wir eine schöne heiße Tasse Tee für dich. Die wird dir gut tun.
1: Oh ja, da sag ich sicherlich nicht nein. Oh, der ist wirklich köstlich. Aber du hattest ja schon immer ein gutes Gespür, wenn es Teesorten betraf.
0: Für dich nur das Beste, meine Liebe.
1: Aber du kannst dir sicherlich vorstellen, dass ich bei diesem Wetter nicht allein deshalb gekommen bin, um mit dir gemütlich eine Tasse Tee zu trinken.
0: Ich wollte dir nicht vorgreifen, aber so etwas habe ich mir bereits gedacht.
1: Gut, kommen wir also direkt zur Sache. Kannst du Mortimer für einige Tage bei einem deiner Nachbarn unterbringen?
0: Das ließe sich sicherlich einrichten. Aber warum?
1: Nun, ich würde gerne einige Tage mit dir verreisen. Denn heute Morgen erreichte mich ein interessanter Brief.
0: Was für ein Brief?
1: Also, wenn du mich nicht ständig unterbrichst, werde ich ihn dir vorlesen, denn ich habe ihn hier in meiner Handtasche.
0: Na, worauf wartest du? Lies vor.
1: Liebe Audrey, leider sind wieder einige Jahre ins Land gezogen, in denen wir uns leider nicht sehen konnten, da meine Reisen mich wieder einmal in alle Winkel der Erde verschlagen haben. Umso mehr freue ich mich, dich nun zu einem ganz besonderen Ereignis einladen zu dürfen. Da ich weiß, dass du eine Verehrerin des geschriebenen Wortes bist, wird dich der Anlass meiner Einladung in Verzückung versetzen. Ich habe durch einen Zufall ein bisher unbekanntes Manuskript aus der Feder von Sir Walter Scott entdeckt. Dabei handelt es sich um nichts Geringeres als die Fortsetzung seines allseits bekannten Meisterwerks Ivanhoe. Was liege nun näher, als in einem Kreis guter Bekannter in diesem Werk zu lesen? Mit diesem Schreiben lade ich dich ein, auf Scotts berühmten Landsitz Abbotsford House die bisher unbekannten Worte des Autors wiederzuentdecken. Ich freue mich auf ein herzliches Wiedersehen mit einer geschätzten Freundin. Herzlichste Grüße, dein Winston.
0: Was soll ich sagen? Ich bin sprachlos. Oder besser gesagt, ich habe gleich mehrere Fragen auf einmal.
1: Oh, dann werde ich versuchen, so gut es eben geht, deinen Wissensdurst zu stillen.
0: Wer ist Winston? Du hast ihn bisher nie erwähnt.
1: Sir Winston Grey ist ein alter Freund meines Mannes. Viele würden ihn als Abenteurer und Glücksritter bezeichnen. Mit einem Herzen aus Gold. Aber darüber hinaus ist er ein großer Freund der Literatur und der Poesie. Eine Leidenschaft, die ich mit ihm teile.
0: Er muss ein einflussreicher Mann sein, wenn es ihm gelingt, auf dem ehemaligen Landsitz von Sir Walter Scott eine Lesung veranstalten zu lassen.
1: Oh, er hat eine ganze Anzahl an Freunden in den höheren Kreisen.
0: Aber diese Einladung, die du mir gerade eben vorgelesen hast, betrifft dich und nicht meine Person. Wo komme ich da ins Spiel?
1: Na, ganz einfach. Du wirst mich begleiten.
0: Aber ich kann doch nicht so einfach...
1: Es ist bereits alles mit Winston besprochen. Er freut sich wahnsinnig darauf, deine Bekanntschaft zu machen.
0: Nun gut, wenn es so ist, wann soll es denn losgehen? Und wie lange werden wir fort sein?
1: Oh, wir werden uns übermorgen mit dem Zug auf den Weg machen. Am Bahnhof von Melrose wird uns Winston mit seinem Wagen abholen. Wir werden nicht länger als 4 oder 5 Tage fort sein.
0: Sehr kurzfristig, muss ich gestehen. Aber eine Luftveränderung wird mir sicherlich gut tun. Und ich muss sagen, die Aussicht, ein bisher unbekanntes Manuskript in Augenschein zu nehmen, hat einen ganz eigenen Reiz. Ich begleite dich gern.
1: Oh, das ist ja ganz wundervoll. Ich freue mich.
0: So wie es ausschaut, haben wir den Bahnhof von Melrose bald erreicht.
2: Oh, zwischenzeitlich hatte ich so meine Bedenken, ob wir bei diesem Schneetreiben unser Ziel erreichen würden.
0: Und zum Glück ist ja alles noch einmal gut gegangen. Komm, es wird Zeit, dass wir unser Gepäck zusammensuchen. Es können nur noch wenige Minuten sein, bis der Zug am Bahnsteig von Melrose hält.

0: Ach, nach dieser doch recht langen Zeit im Zug tut es wirklich gut, wenn man sich ein wenig die Beine vertreten kann.
1: Ja, Bewegung hat noch niemandem geschadet. Auch wenn es hier im Norden noch kälter ist als daheim in Guts Hill.
0: Komm, wir gehen in die Bahnhofshalle. Dort pfeift einem der Wind nicht so um die Ohren. Vielleicht haben wir ja Glück und Winston erwartet uns bereits.
1: Die Aussicht, unsere Reise schnellstmöglich fortzusetzen und endlich unser Ziel zu erreichen, weckt sofort neue Lebensgeister in mir.
0: Oh, auch ich wäre froh, wenn wir schnell weiterkämen. Der Schneefall wird immer schlimmer.
1: Wann hast du Winston Grey eigentlich das letzte Mal gesehen, Audrey?
0: Ich muss gestehen, dass es bereits einige Jahre her ist, seitdem wir uns das letzte Mal begegnet sind.
1: Bist du dir denn sicher, dass du ihn nach so einer langen Zeit auf Anhieb wiedererkennen wirst?
0: Oh, da bin ich mir ganz gewiss.
1: Und ihr seid sicher nur befreundet?
0: Tja, wer weiß. Hätte ich Winston damals vor Nigel kennengelernt, ob ich mich nicht Hals über Kopf in ihn verliebt hätte. Ja, er ist wirklich ein außergewöhnlicher Mann.
1: Jetzt bin ich allerdings sprachlos. Ich hätte nie gedacht, dass es je einen anderen für dich gegeben hätte als Nigel.
0: Hat es ja auch nicht. Ich sprach ja auch davon, was hätte sein können. Aber nun genug davon. Winston ist ein guter, alter Freund. Nicht mehr und nicht weniger.
1: Gut, belassen wir es dabei. Aber wie erkennen wir den Mann denn nun?
0: Oh, ich denke, wir werden nicht länger suchen müssen. Winston ist der Mann dort drüben an dem Fahrkartenschalter.
1: Du meinst doch nicht etwa den hochgewachsenen Mann mit den stahlgrauen Schläfen und den leuchtend grünen Augen?
0: Doch. Eben jenen, der dort in seinem Kaschmirmantel vor sich hin fröstelt.
1: Oh, jetzt weiß ich, warum du so von ihm geschwärmt hast.
0: Shh, sei still, sonst hört er uns noch.
2: Audrey, da bist du ja.
0: Oh, Winston, schön, dich zu sehen.
3: Lass dich ansehen. Gut schaust du aus.
0: Nichts anderes lässt sich auch über dich sagen.
3: Du schmeichelst einem alten Mann. Und das muss deine Freundin sein, von der du mir bereits so viel erzählt hast.
0: Ganz recht. Dies ist...
3: Miss Rutherford. Ihr Ruf eilt Ihnen voraus.
1: Welcher Ruf, Mr. Grey? Ich hoffe doch, Audrey hat in einer schwachen Stunde keinen Unfug über mich erzählt.
3: Ich kann Sie beruhigen. Sie sprach nur in den besten Tönen über Sie. Darf ich den Damen vorschlagen, dass wir uns nun ein wenig beeilen? Ich befürchte, wenn es derart weiter schneit, werden die Straßen unpassierbar sein. Wenn dies geschieht, möchte ich doch lieber vor dem warmen Kamin in Abbotsford House sitzen, als hier in der zugigen Bahnhofshalle stehen.
0: Dann sollten wir keine weitere Zeit verlieren.
3: Mein Wagen steht direkt vor dem Bahnhof. Her mit eurem Gepäck. Dafür bin ich ab jetzt verantwortlich.
1: Ein wahrer Gentleman.

0: Was schätzen Sie, Mr. Gray? Wann werden wir das Haus von Sir Walter Scott erreichen?
1: In wenigen Minuten sollte man das Anwesen bereits sehen können. Es dürfte also nicht mehr allzu lange dauern, bis wir endlich ins Warme gelangen.
2: Wie hast du es eigentlich geschafft, dass wir einige Tage auf diesem berühmten Landsitz verbringen dürfen, mein lieber Winston?
1: Meine liebe Audrey, sagen wir mal so, ich habe mit dem jetzigen Besitzer des Hauses gemeinsam in Oxford studiert. Was die Sache zusätzlich vereinfachte, war, dass er mir noch einen Gefallen schuldete, den ich nun schamlos eingelöst habe.
0: Das Haus ist wirklich eine würdige Kulisse für die Wiederentdeckung eines so wertvollen Manuskripts.
1: Nicht wahr? Ich fand es auch amüsant, es eben in jenen Räumen zu lesen, in denen es womöglich geschrieben wurde.
0: Seht nur, dort hinter den Bäumen, das muss es sein.
1: Ganz recht. Wir haben Abbotsford House erreicht.
0: Sieh nur, Audrey, die kleinen Türmchen und die vielen kleinen Erker. Und auf dem Dach sind Zinnen zu sehen, wie bei einer mittelalterlichen Burg.
2: Ich sehe es wirklich, ein herrlicher Anblick. Auch der Garten muss im Frühjahr wunderschön sein.
1: Es ist schon erstaunlich, was für ein Prachtbau das Haus geworden ist, wenn man überlegt, wie das Haus in seinen Anfangstagen ausgeschaut hat. Es war lediglich ein kleines Farmhaus, das ständig erweitert wurde.
0: Wirklich imposant.
1: Warten Sie ab, bis Sie es von innen gesehen haben. Sie werden begeistert sein.

0: So, da wären wir. Herzlich willkommen in Abbotsford House.
1: Allein der Eingang ist beeindruckend.
0: Ah, da kommt ja auch schon Nicholas. Er ist der Butler des Hauses und wird sich in den kommenden Tagen um unser Wohlergehen kümmern. Nicholas, bringen Sie bitte das Gepäck der Damen auf Ihre Zimmer.
2: Sehr wohl, der Herr. Haben Sie sonst noch einen Wunsch?
0: Nein, erst einmal nicht. Danke.
3: Wir haben einen Butler? Du meine Güte, was für ein Empfang.
0: Gehen wir hinein. Ihr wollt sicherlich zunächst auf eure Zimmer und euch ein wenig frisch machen, bevor ich euch den anderen Gästen unseres kleinen Literaturkreises vorstelle.
1: Nach der anstrengenden Reise wäre ein heißes Bad genau das Richtige, um meine Lebensgeister wieder in Schwung zu bringen. Eine ganz ausgezeichnete Idee.
0: Nun, dann würde ich vorschlagen, wir treffen uns in 2 Stunden in der Bibliothek zu einem kleinen Aperitif, bevor wir gemeinsam das Abendessen einnehmen.
1: Ach, das klingt hervorragend in meinen Ohren.
0: Dann zeige ich euch nun eure Zimmer. Sie liegen beide im Westteil des Hauses. Es war ursprünglich eine kleine Villa und ist eines der ältesten Teile des Hauses. Wir erreichen den Teil des Hauses über diese Treppe. Es geht zunächst ein Stück hinauf, bevor im Westen wieder eine Treppe hinunterführt.
3: Eine verwirrende Bauweise.
0: Das liegt daran, dass das Haus im Laufe der Jahrhunderte immer wieder umgebaut und erweitert wurde.

0: Zittere in Liebes. Ich bin in einem Traum. Ein Traum, in dem ich als Prinzessin wiedergeboren wurde.
1: Hast du dieses riesige Himmelbett gesehen? Darin würde eine fünfköpfige Familie Platz finden.
0: Ja, ein anderes Wort als luxuriös würde den Zimmern nicht gerecht. Es ist wirklich herrlich, in diesen Räumen wohnen zu dürfen.
1: Oh, es war eine ausgesprochen gelungene Idee von Winston, hier die Lesung zu veranstalten. Einen würdigeren Rahmen kann ich mir wirklich kaum vorstellen.
0: Weißt du eigentlich, wen Winston noch nach Abbotsford House geladen hat?
1: Leider nein, aber ich muss gestehen, ich bin bereits neugierig, mit wem wir die nächsten Tage hier verbringen werden.
0: Unsere Neugier wird in wenigen Sekunden gestillt werden, denn wenn mich nicht alles täuscht, befindet sich hinter dieser gepolsterten Tür die Bibliothek.
1: Du hast recht. Laut Winstons Beschreibung sollten wir hier richtig sein.
2: Ah, da seid ihr ja. Endlich. Nun sind wir fast vollzählig.
1: Oh, sind wir etwa zu spät? Dann bitte ich um Entschuldigung, aber bei den Zimmern, die du uns gegeben hast, kann man schon mal die Zeit vergessen.
2: Oh Gott, nein. Ihr seid pünktlich auf die Minute. Nun kommt herüber an den Kamin, damit ich euch den anderen Teilnehmern unseres ungewöhnlichen Lesekreises vorstellen kann.
0: Nur zu gern.
2: Darf ich euch meine liebe Freundin Audrey Montgomery vorstellen? Uns beide verbindet eine lange und enge Freundschaft, die über all die Jahre Bestand hatte. Dies ist Audreys gute Freundin Mimi Rutherford.
1: Guten Abend.
0: Guten Abend.
2: Der Herr dort drüben, der sich an den Kamin lehnt, ist George McClure. Er ist eine Koryphäe auf dem Gebiet der von Sir Walter Scott verfassten Werke. Er hat bereits selbst einige Titel zu dieser Thematik veröffentlicht. Ich kenne niemanden in ganz Großbritannien, in dessen Händen ich das Manuskript lieber sehen würde.
1: Sehr angenehm.
2: Die Dame in dem Sessel zu meiner Linken ist Kate Leake. Sie arbeitet als freie Journalistin für das Feuilleton vieler großer Zeitungen.
3: Winston übertreibt wieder maßlos. Guten Abend. Setzen Sie sich doch zu uns.
0: Gern.
2: Und dort, mir gegenüber auf dem Sofa, John und Molly Mackenzie. John betreibt eine große Galerie in Glasgow. Interessiert sich neben der Malerei aber auch für Literatur. Er sammelt alte und seltene Schriften.
4: Ich erfahre auch noch den Preis, den du für das Manuskript verlangst, mein Lieber. Ein paar Tage habe ich ja noch Zeit.
2: Es wird dir nicht gelingen.
4: Abwarten.
2: Damit fehlt eigentlich nur noch einer in unserer Runde und wir sind vollzählig.
3: Wer stößt denn noch zu uns?
2: Ein Verleger aus Edinburgh. Er hat Interesse daran, das Werk in seinem Verlag zu veröffentlichen.
3: Oh. Sag jetzt bitte nicht, du hast Robert Littleton hierher eingeladen.
2: Doch, genau den.
3: Oh Gott, das Wochenende ist ruiniert.
2: Er schien mir am Telefon ein ganz sympathischer Mensch zu sein.
3: Ich und Robert Littleton unter einem Dach. Hätte ich das gewusst, wäre ich zu Hause geblieben.
5: Nun, gib dem Mann doch eine Chance. Außerdem ist er doch noch gar nicht angekommen.
3: Nun, gib doch dem Mann eine Chance. Sowas kann auch nur von der treuen und herzensguten Molly Mackenzie kommen. Ich brauche jetzt einen Scotch. Winston, bist du so lieb und füllst mein Glas nach?
2: Sicher. Ja, bitte.
6: Sir, Ihr letzter Gast ist soeben eingetroffen.
2: Hervorragend. Führen Sie ihn herein, Nicholas.
6: Sehr wohl.
7: Ach, Mr. Gray, ich bin untröstlich, aber das Wetter hat es verhindert, dass ich es pünktlich zu Ihnen hier raus aufs Land geschafft habe.
2: Ach, das macht doch nichts. Jetzt sind Sie da. Das ist die Hauptsache. Sie sind sicher ganz durchgefroren. Darf ich Ihnen etwas zu trinken anbieten? Euch natürlich auch, Audrey.
7: Ich nehme einen Gin Tonic.
0: Ich bekomme einen Sherry, bitte.
2: Gern. Und du, Audrey?
1: Ich schließe mich Mimi an.
2: So. Hier, die Getränke.
1: Danke.
0: Oh, vielen Dank.
7: Sehr freundlich, danke.
8: Nun, wo wir alle mit geistigen Getränken versorgt sind, bitte ich dich, Winston, spanne uns nicht länger auf die Folter und erzähl uns, wo du auf dieses Manuskript gestoßen bist.
2: Gut, dann will ich euch erzählen, wie dieser wertvolle Schatz in meinen Besitz gelangte. Nach einem längeren Aufenthalt in Nordafrika entschloss ich mich im Frühsommer, einen alten Freund in Paris zu besuchen. Ich hatte den guten alten Marcel viele lange Jahre nicht gesehen und freute mich auf unser Wiedersehen. Es folgten einige unbeschwerte Tage in den Cafés und Bars der französischen Metropole, in denen wir in unserer beider Erinnerungen schwelgten. An einem Freitagmorgen hatte Marcel einen Termin außerhalb von Paris und so nutzte ich die Gelegenheit, die Stadt auf eigene Faust zu durchstreifen. Ich ließ mich treiben und so kam ich in den Jardin de Luxembourg, wo gerade ein Trödelmarkt in vollem Gange war. Ich durchstreifte die engen Gassen zwischen den Ständen. Überall wurde laut diskutiert, gelacht und gestritten. Nach einiger Zeit kam ich an den Stand eines alten Mannes, der haufenweise alte Bücher und Manuskripte verkaufte. Wir kamen ins Gespräch und mein Gegenüber entpuppte sich als ein Brite, der nach dem Ersten Weltkrieg in Frankreich geblieben war. Wir redeten und redeten und nach einiger Zeit zeigte er mir seinen größten Schatz, eben jenes Manuskript, weswegen wir alle heute hier versammelt sind. Da ich die Echtheit des Manuskriptes bezweifelte, ich aber trotz allem neugierig war, bot ich ihm eine lächerlich geringe Summe für den Text und er willigte tatsächlich ein, was mich noch skeptischer machte. Als ich einige Zeit später gemütlich in der Rue Saint-Benoît im Café de Flore saß, untersuchte ich sogleich die vergilbten Seiten des Manuskripts. Je länger ich las, umso sicherer wurde ich mir, dass ich eine kleine Sensation in den Händen hielt. Das Manuskript schien echt zu sein.
8: Aber du hast es doch wohl hoffentlich von einem Sachverständigen auf seine Echtheit prüfen lassen.
2: Wo denkst du hin? Aber natürlich habe ich es prüfen lassen.
8: Du wirst doch sicherlich nichts dagegen einzuwenden haben, wenn ich ebenfalls noch einmal seine Echtheit untersuche.
2: Misstrauisch wie eh und je. Aber sicherlich werde ich dir eine eingehende Untersuchung gestatten.
8: Ganz hervorragend. Wann habe ich die Gelegenheit, es mir anzuschauen? Am liebsten wäre es mir noch am heutigen Abend.
2: Oh, du hast es wirklich mehr als eilig. Darauf war ich jetzt nicht vorbereitet, da ich erst morgen mit den Lesungen beginnen wollte. Aber ich werde sehen, was ich tun kann und Niklas beauftragen, das Manuskript aus dem Tresor zu holen. Ich würde vorschlagen, dass wir uns nun in den Speisesaal begeben und das Abendessen einnehmen.
9: Was ist geschehen?
2: Kein Grund zur Beunruhigung. Das wird lediglich eine Sicherung sein, die herausgesprungen ist. Ich werde Niklas bitten, im Keller nachzusehen.
7: Solange wir den Kamin und jede Menge Kerzen haben, sollte unsere Lage nicht allzu schlimm werden.
6: Sie haben mich rufen lassen?
2: Ganz recht. Würden Sie bitte im Keller nachsehen, warum wir keinen Strom mehr haben? Außerdem würden wir uns gern zu Tisch begeben.
6: Das Essen ist bereits angerichtet. Sie können direkt Platz nehmen. Ich werde mich währenddessen um den Strom kümmern.
2: Alle Achtung, mein Bester. Sie verstehen etwas von Ihrem Beruf, Niklas. Seht ihr, meine Lieben, kein Grund zur Beunruhigung. Unser guter Niklas hat alles im Griff. Widmen wir uns lieber dessen, was die Küche für uns gezaubert hat. Ein Dinner bei Kerzenschein hat doch ein ganz eigenes Flair.

0: Ja, ich glaube, für mich ist es nun an der Zeit, mein Bett aufzusuchen. Die Reise hierher war wirklich anstrengend.
1: Niklas soll dich mit ausreichend Kerzen versorgen.
0: Konnte er in Erfahrung bringen, wann wir

0: Gesellschaft gehofft. Nun gut, ich werde dann ebenfalls die Runde verlassen und mir mit einer Flasche Whisky den restlichen Abend im Bett versüßen. Gute Nacht.
1: Ich habe noch eine letzte Bitte an dich, George. Wenn du deine Arbeit beendet hast, lass das Manuskript nicht unbeaufsichtigt zurück.
2: Das versteht sich doch von selbst. Ich werde es anschließend mit auf mein Zimmer nehmen.
1: Gut, hier ist es. Sei bitte vorsichtig. Du bist der Erste in unserer Runde, der einen exklusiven Blick hineinwirft.
2: Herrlich. Schon allein der Anblick lässt mein Herz höher schlagen.
1: Ich verlasse dich nun auch und du kannst dich in Ruhe deinen Forschungen widmen. Ich wünsche dir eine gute Nacht.
2: Gute Nacht.

0: Irgendetwas stimmt hier nicht, aber ich erkenne es noch nicht. Sehen wir uns noch einmal den Einband an. Nein, dieser scheint aus der Zeit von Scott zu stammen. Verdammt, was ist es denn dann, was mich stört? Komm, George, alter Junge, denk nach. Vielleicht sollte ich mich auch schlafen legen und morgen weitermachen. Eins ist mal sicher. Winston wird es nicht unbedingt gefallen, was ich ihm über das Manuskript erzählen werde. Eigentlich genügen die gesammelten Daten auch so schon, um das Buch als eine Fälschung zu entlarven.
1: Was? Wer ist da?
0: Ach, du bist es nur. Du hast mir einen gehörigen Schrecken eingejagt. Was treibst du denn dort am Bücherregal? Wenn du so weitermachst, wird es noch umkippen. Hör auf damit, wenn es fällt, wird es mich unter sich begraben. Oh mein Gott, ist er!

0: Mein Kompliment an die Küche. Ich kann mich nicht erinnern, wann ich zuletzt so gut gespeist habe.
1: Ich kann mich Miss Rutherford nur anschließen. Die Vielfalt dieses Frühstücks stellt so manches in den Schatten.
2: Als ob du einen Unterschied zu dem üblichen Mist schmecken würdest, den du sonst den ganzen Tag in dich hineinschaufelst.
3: Kate, ich darf doch wohl sehr bitten. Ich wüsste nicht, was dir das Recht gibt, in diesem Ton mit Molly zu sprechen.
4: Ja, so kennen wir unsere Kate. Immer darauf bedacht, ihr Gift zu verspritzen, wo sie nur kann.
2: Danke für das Kompliment, John.
5: Sir Grey, wenn ich den kleinen Disput unterbrechen darf.
2: Disput? Wie gewählt sich der kleine Robert wieder ausdrückt, obwohl er aus der Gosse stammt.
3: Jetzt ist es aber genug! Was wollten Sie sagen, Mr. Littleton?
5: Ich wollte mich erkundigen, ob jemand von Ihnen heute Morgen bereits Mr. McClure gesehen hat. Er ist der Einzige, der nicht zum Frühstück erschienen ist.
3: Oh, ist mir gar nicht aufgefallen. Vielleicht hat er verschlafen. Wer weiß schon, wie lange er gestern noch über dem Manuskript gebrütet hat.
5: Gut möglich. Mir fiel es nur auf.
3: Sie haben recht, lieber Littleton. Ich werde Niklas nach McClure sehen lassen. Niklas?
6: Sie haben einen Wunsch, Sir?
3: Richtig. Ich möchte Sie bitten, nach Mr. McClure zu sehen. Wir vermissen ihn in unserer Runde. Vielleicht hat er verschlafen oder fühlt sich nicht wohl.
6: Ich werde sofort nach Mr. McClure schauen.
3: Vielen Dank, Niklas. Einen Moment noch. Haben wir wieder Strom oder zumindest Kontakt zur Außenwelt?
6: Ich bedauere, der Sturm hat sich seit den frühen Morgenstunden noch verschlimmert. Der Schnee liegt stellenweise mehrere Meter hoch. Auf Strom müssen wir auch weiterhin leider verzichten und zu einem Überfluss ist seit heute Morgen auch die Telefonverbindung gestört. Aber ich werde mich gemeinsam mit der Dienerschaft um Ihr Wohl kümmern.
3: Nichts anderes habe ich erwartet. Und nun sehen Sie bitte nach Mr. McClure.
6: Sehr wohl.
0: Sir Grey, ich möchte die Zeit, in der wir auf die Antwort des Butlers warten, nutzen und Sie fragen, ob das wiederentdeckte Werk direkt an das Meisterwerk Sir Walter Scotts Ivanhoe anschließt.
3: Eine gute Frage. Das Manuskript befasst sich mit den späten Lebensjahren von Ivanhoe und stellenweise seinen Nachfahren.
7: Oh, das klingt wirklich vielversprechend. Ich kann es kaum erwarten, endlich darin zu lesen.
3: Das wirst du. Nur noch ein wenig Geduld.
0: Oh, Mr. Mackenzie, was haben Sie denn mit Ihrer linken Hand angestellt?
4: Ach, das ist nichts Aufregendes. Ich...

0: Ich bin heute Morgen im Bad ausgeglitten und unglücklich auf meine Hand gefallen. Es ist aber nichts Ernstes. Morgen wird davon schon nichts mehr zu sehen sein.
1: Wenn Sie meinen, ich würde diese Verletzung, sobald wir wieder von hier fort können, einem Arzt zeigen.
0: Ich werde es mir merken. Vielleicht ist es tatsächlich sinnvoll, einen Arzt zu konsultieren.
2: Ah, da sind Sie ja schon wieder. Was gibt es zu berichten?
3: Sir, ich bedauere aber, Mr. McClure weilt nicht in seinem Zimmer und das Manuskript ist ebenfalls nicht in seinem Zimmer und auch nicht im Tresor. Das Bett von Mr. McClure scheint mir zudem ungenutzt.
2: Was sagen Sie da?
0: Vielleicht konnte der alte Knabe es einfach nicht abwarten und befindet sich bereits wieder in der Bibliothek und studiert Ihren Fund.
2: Gut möglich. Sehen wir am besten einmal nach.
0: Gut, sehen wir nach. Ich würde auch gerne mit Ihnen noch einmal über den Kaufpreis für das Buch reden. Vielleicht bietet sich heute Nachmittag eine Gelegenheit.
4: Verkaufen, Winston? Du willst doch solch einen Fund nicht verkaufen.
2: Wo denkst du hin? Mr. McKenzie hat lediglich einen Scherz gemacht. Ich würde nun gern nach McClure sehen.
4: Mimi und ich begleiten dich.
2: Gut, gehen wir.

0: So, da wären wir. Der gute alte George wird sicherlich die Nacht hier verbracht haben und ist über seine Arbeit eingeschlafen.
1: Öffnen wir die Tür, dann wissen wir sofort, ob sie mit ihrer Annahme richtig liegen.
0: Na, dann wollen wir mal. Oh, wie furchtbar. Was ist hier nur geschehen?
1: Sehen Sie, dort unter den Büchern schaut eine Hand hervor.
2: Oh mein Gott.
1: Das muss Mr. McClure sein. Sehen wir nach. Vielleicht lebt er ja noch.
0: Wie konnte dieses Regal denn einfach umfallen?
1: Mr. McKenzie, helfen Sie mir bitte. Wir müssen versuchen, den Ärmsten frei zu bekommen.
3: Oh, da brauche ich mich nicht mehr anzustrengen. Der Mann ist mausetot. Wer weiß, wie lange er bereits unter den Büchern liegt. Naja, lesen kann also doch tödlich sein.
4: Dennoch sollten wir uns Gewissheit verschaffen. Und nun helfen Sie endlich meiner Freundin, Mr. McKenzie.
3: Schon gut. Man wird doch mal einen Witz machen dürfen, mein Gott.
1: Sie haben eine seltsame Art von Humor. Tiefschwarz, wie mir scheint. Nur noch ein kleines Stück. Dann können wir den Toten unter dem Regal hervorziehen.
4: Jetzt, Winston, Mr. McKenzie, ziehen!
3: So.
1: Ihr habt es geschafft.
4: Oh, das schwere Regal und das Gewicht der Bücher haben Mr. McClure übel zugerichtet.
1: Bei der Schwere der Verletzungen würde ich behaupten, dass er sofort tot war.
3: Was für ein tragischer Unfall. Von seiner großen Liebe, dem geschriebenen Wort, vom Leben zum Tode befördert. Tja, was für eine Ironie.
1: Wer sagt denn, es sei ein Unfall gewesen? Es besteht genauso gut die Möglichkeit, dass jemand das Regal auf Mr. McClure gestürzt hat.
4: Ja.
0: Was sagen Sie da? Meinen Sie etwa, es
1: könnte... Mord gewesen sein? Ja, ganz genau, das meine ich. Warum sollte ein solch massives Regal, was bereits mehrere Jahrzehnte dort gestanden hat, plötzlich aus heiterem Himmel umkippen?
4: Aber wenn es so sein sollte, muss es Spuren geben, die den Beweis liefern, ob jemand nachgeholfen hat.
1: Ganz recht. Und wenn wir danach suchen, werden wir sicherlich welche finden.
0: Was ist mit dem Manuskript? Hat es jemand gesehen?
3: Es liegt dort drüben auf dem Lesepult. Es ist unversehrt.
0: Gott sei Dank. Nicht auszudenken, wenn es beschädigt worden wäre.
1: Ich denke, das Manuskript ist zunächst zweitrangig. Wir sollten uns zuerst auf die Umstände des Todes von Mr. McClure konzentrieren.
3: An Ihnen ist wohl eine Detektivin verloren gegangen, was?
4: Sie können sich diesen Unterton sparen. Meiner geschätzten Freundin Miss Rutherford ist bereits der eine oder andere Gauner ins Netz gegangen.
3: Hört, hört.
0: Können wir nun endlich nachsehen, wie dieses Regal auf den armen Mann fallen konnte?
1: Aber sicher doch.
4: Sieh nur, Mimi, es hat den Anschein, als ob die Wandhalterungen des Regals aus dem Mauerwerk gerissen wären.
1: Du hast recht, Audrey. Die Metallstifte wurden aus der Wand gerissen.
0: Dafür bedarf es einer gehörigen Portion an Muskelkraft.
1: Und einer nicht zu unterschätzenden Menge an krimineller Energie.
0: Kann es nicht trotz allem ein Unfall gewesen sein, der McClure zum Verhängnis wurde?
1: Wohl kaum. Der Täter musste sein gesamtes Körpergewicht aufwenden, um das Regal zu kippen. So etwas geschieht nicht aus Versehen.
3: Hey, da ist was Wahres dran. Die Lady ist wirklich auf Zack.
1: Wie ungewöhnlich, nicht wahr?
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1: Und das dazu noch aus dem Mund einer etwas sonderbaren älteren Dame.
3: Genau, Sie sagen es.
1: Na, dann liefere ich Ihnen noch ein paar weitere nicht von der Hand zu weisende Fakten.
3: Nun bin ich aber wirklich mehr als gespannt.
1: Der Kraftaufwand, um das Regal zu kippen, war so groß, dass nur ein Mann dazu in der Lage gewesen ist, es umstoßen zu können.
0: Klingt einleuchtend.
1: Zweitens ist der Mörder in unserer Runde zu suchen, da ein Täter von außerhalb ausscheidet.
3: Wieso denn das?
1: Oh, ich hätte erwartet, dass Sie mir bis hierher hätten folgen können. Aber nicht schlimm. Ich erkläre es Ihnen ja gern. Das Wetter verhindert es jedem von außerhalb ins Haus zu gelangen. Außerdem hat dieser Raum kein Fenster, was ein Eindringen von draußen erschwert. Bleibt als einzige Möglichkeit, den Täter in den eigenen Reihen zu suchen.
0: Aber es könnte auch durchaus möglich sein, dass sich außer uns und der Dienerschaft noch jemand im Haus aufhält. Vielleicht versteckt er sich irgendwo in diesem weitläufigen Gemäuer.
1: Ein Einwand, der nicht von der Hand zu weisen ist. Wir sollten das Haus durchsuchen, sobald wir unsere Spurensuche hier im Raum abgeschlossen haben.
4: Keine schlechte Idee. So sollten wir eine Person, die sich hier im Haus vor uns verbirgt, schnell entdecken.
1: Sofern wir alle Ecken und Winkel des Hauses kennen.
0: Ich werde auch die Dienerschaft in die Suche mit einbeziehen.
4: Gut. Je mehr Personen, desto besser.
1: Ich möchte noch einen Blick auf den Arbeitsplatz von Mr. McClure werfen. Vielleicht lässt sich noch ein weiterer Hinweis entdecken, was sich hier zugetragen hat.
0: Schauen Sie sich in aller Ruhe um. Ich werde in der Zwischenzeit Niklas und die Dienerschaft instruieren.
3: Ich werde einmal nachsehen, ob mein holdes Eheweib ihre Fassung wiedererlangt hat und geselle mich, sobald wir mit unserer Suche beginnen, wieder zu Ihnen.
1: Gut. Wir kommen hier in der Zwischenzeit auch so zurecht. Wenn wir etwas von Belang entdecken, werden wir Sie sofort verständigen.
3: Viel Erfolg!
4: Wonach suchen wir?
1: Nach allem, was irgendwie ungewöhnlich erscheint. Außerdem sollten wir uns den Toten noch einmal genauer anschauen.
4: Oh, müssen wir den armen Mr. McClure wirklich durchsuchen? Irgendwie macht es mir Angst, einen Toten zu berühren.
1: Wenn es dir zu schwer fällt, Liebes, übernehme ich diese wenig einladende Aufgabe.
4: Ja.
1: Mal sehen. Das massive Holz in Kombination mit den Tonnen an Büchern hat wirklich ganze Arbeit geleistet. Der Oberkörper ist regelrecht zerschmettert worden.
4: Oh, er hatte wirklich keinerlei Chance.
1: Sieh nur die Kuppen seiner Finger und die Innenseite seiner rechten Hand.
4: Ich kann nichts Ungewöhnliches erkennen. Finger und Hand machen einen vollkommen normalen Eindruck auf mich.
1: Du schaust nicht genau genug hin. Die Finger und die Handfläche weisen Tintenpartikel auf, die bei Mr. McClure zum Zeitpunkt, als wir die Bibliothek am gestrigen Abend verlassen haben, noch nicht vorhanden waren.
4: Worauf du so alles achtest, das ist wirklich unglaublich.
1: Dieser Umstand legt den Verdacht nahe, dass Mr. McClure sich am gestrigen Abend handschriftlich Notizen gemacht haben muss.
4: Komm, sehen wir uns mal das Lesepult an, ob wir dort etwas entdecken können.
1: Keine schlechte Idee. Sehen wir nach.
4: Hier liegt ein Füllhalter. Ein sehr edles Modell.
1: Und hier haben wir auch direkt das dazu passende Notizbuch. Mal sehen, ob wir finden können, was sich Mr. McClure notiert hat.
4: Schau mal, die Seiten sind alle mit einem Datum versehen. Der letzte Eintrag ist von vorgestern. Also nichts von Interesse.
1: Nicht so ganz. Auch hier empfiehlt es sich, genauer hinzuschauen. Die Seiten nach dem letzten Eintrag sind sorgfältig entfernt worden. Wenn man das Buch nur oberflächlich untersucht, fällt es nicht auf. Aber es ist deutlich zu erkennen, dass man Seiten entfernt hat.
4: Oh, tatsächlich.
1: Dieser Umstand verrät uns so einiges.
4: Ich bin mir nicht sicher, worauf du hinaus möchtest.
1: Nun, die Seiten werden sicherlich nicht von Mr. McClure herausgetrennt worden sein, sondern sehr wahrscheinlich von demjenigen, der für diesen hinterhältigen Mordanschlag verantwortlich ist.
4: Ja, gut und schön, aber wirklich neue Erkenntnisse liefert das nicht.
1: Oh, doch. Nämlich, dass Mr. McClure hier etwas notiert hatte, was für den Täter von so großer Brisanz gewesen ist, dass er die Seite mitgenommen hat. Und daraus ziehe ich den Schluss, dass die verschwundenen Notizen sich auf das Manuskript von Sir Walter Scott bezogen.
4: Aber wieso auf das Manuskript?
1: Ach, Mr. McClure konnte es nicht erwarten, das Manuskript in Augenschein zu nehmen. Somit liegt nahe, dass er sich dabei Notizen machte. Und diese waren wohl zu heikel für den Mörder.
4: Heikel? So heikel, dass man dafür einen Mord begehen würde?
1: Ich fürchte ja. Denn es könnte ja sein, dass das Manuskript eine Fälschung ist.
2: Ich bitte alle bei der Suche um höchste Vorsicht. Wir sind schließlich auf der Suche nach einem gefährlichen Mörder.
7: Wer tut nur so etwas Schreckliches?
1: Jemand, dem McClure im Weg war.
2: Die Dienerschaft bitte ich, die Keller zu durchsuchen, da sie sich dort am besten auskennt. Ich werde nun die Gruppen einteilen.
3: Solange ich nicht mit Miss Holmes durch das Haus ziehen muss, ist mir jeder recht.
2: Mr. McKenzie wird gemeinsam mit Mr. Littleton das Erdgeschoss durchsuchen.
3: Alright, kommen Sie, Littleton. Machen wir uns nützlich.
2: Bevor Sie aufbrechen, möchte ich Sie bitten, sobald Ihnen etwas verdächtig erscheint, die anderen zu rufen. Keine Alleingänge.
7: Gut, wir passen auf.
2: Audrey und Miss Rutherford übernehmen den ersten Stock, während ich gemeinsam mit Nicholas im zweiten Stock nach dem Rechten sehen werde. Es wäre doch gelacht, wenn wir unseren Mörder so nicht aus seinem Versteck locken könnten.
1: Ja, wenn die Theorie eines Mörders, der sich versteckt, zutrifft. Aber hier habe ich immer noch meine Zweifel.
4: Ach, jetzt, wo die Beleuchtung ausgefallen ist, ist es in diesen Gängen wirklich finster. Man kann nicht einmal mehr die Hand vor Augen sehen.
1: Zum Glück haben wir diesen Kerzenleuchter gefunden. Somit sehen wir wenigstens, wohin wir gehen.
4: Ach, trotzdem finde ich es hier mehr als unheimlich. Obwohl es draußen heller Tag sein muss, könnte man meinen, es ist tiefste Nacht.
1: Es kann nicht mehr lange dauern und wir stoßen wieder auf ein Fenster. Allerdings tut der anhaltende Schneefall dort draußen sein Übriges, um uns die Sicht zu erschweren.
4: Sag mal, hast du eine ungefähre Vorstellung davon, wo wir uns gerade befinden?
1: Ich bin mir nicht hundertprozentig sicher. Aber wir müssen hier in der Nähe einiger der Gästezimmer sein.
4: Wirklich? Ich kann nichts Vertrautes erkennen, aber dein Orientierungssinn war schon immer besser als meiner.
1: Dort vorn macht der Gang einen Knick.
4: Einen Moment noch. Hier, auf der rechten Seite, ist noch eine weitere Tür. Sehen wir kurz in das Zimmer und gehen dann weiter.
1: Gut, riskieren wir einen Blick.
8: Oh, was ist das? Ich bin in etwas auf dem Teppich getreten. Es ist feucht und klebrig.
1: Wo? Einen Moment, ich komme mit dem Kerzenhalter zu dir.
8: Es ist eine ganze Lache einer Flüssigkeit. Sie scheint unter der Tür hervorzukommen.
1: Das ist Blut. Es kommt tatsächlich unter dieser Tür hervor. Schnell, wir müssen sie öffnen.
8: Oh Gott. Sie ist nicht verschlossen.
1: Gütiger Gott. Was für ein Blutbad. Jemand hat Mrs. Leake mit dem Gesicht in den großen Spiegel der Frisierkommode geschmettert.
8: Nein! Oh mein Gott! Hier sieht's aus wie in einem Schlachthaus. Was für ein Chaos! Mrs. Leake hat mit allen Kräften um ihr Leben gekämpft.
1: Der Stuhl dort ist zerbrochen. Und überall Blut. Auf dem Bett, dem Teppich. Sogar an den Wänden.
8: Sieh nur, überall auf dem Boden liegen Glassplitter. Pass bloß auf, dass du dich nicht verletzt. Der Täter muss die Frau mit großer Wucht in den Spiegel gestoßen haben.
1: Bevor wir hier weitere Untersuchungen anstellen, sollten wir die anderen zusammenholen.
8: Ja.
1: Schnell, verlieren wir keine Zeit.
3: Ja. Ich verstehe es nicht. Wer tut denn nur so etwas? Wo bin ich hier hineingeraten?
1: Ich denke, es ist nun an der Zeit, dass wir versuchen, mit der Außenwelt in Kontakt zu treten.
9: Miss Rutherford, ich werde versuchen, mit dem Wagen in die nächste Ortschaft zu gelangen, um Hilfe zu holen. Auch wenn dieses Vorhaben wenig Aussicht auf Erfolg hat, es schneit noch immer.
1: Wir müssen es dennoch versuchen.
4: Was können wir anderen in der Zwischenzeit tun?
1: Wir sollten alle zusammenbleiben und uns schnellstmöglich im Salon einfinden.
2: Ich werde versuchen, den Wagen gemeinsam mit Nicholas fahrbereit zu bekommen.
1: Eine gute Idee.
3: Hat jemand meine Frau gesehen? Auf unserem Zimmer war sie nicht.
2: Nein, sie ist mir heute noch nicht wieder begegnet. Vielleicht hat sie ein wenig die herrliche Schneeluft genossen
0: und ist in der Zwischenzeit wieder auf ihr Zimmer gegangen, während wir das Haus durchsucht haben.
3: Möglich.
1: Ich schlage vor, wir sehen nach. Mr. Gray und der Butler versuchen, den Wagen des Hauses zu starten. Wir anderen gehen zum Zimmer der Mackenzies und sehen nach ihrer Frau, Mr. Mackenzie. Wir treffen uns dann alle im großen Salon. Ach ja, und ich bitte alle in diesem Raum, nichts zu verändern. Wir könnten ansonsten wichtige Spuren für Scotland Yard unwiderruflich zerstören.
0: Ein guter Vorschlag. So machen wir es.
3: Gut, verlieren wir keine weitere Zeit und suchen nach meiner Frau.
1: Audrey, warte noch einen Augenblick. Sieh mal, was ich gefunden habe.
10: Was ist das? Und woher kommt es?
1: Es ist Sir Gray aus der Hosentasche gefallen, während wir alle auf Kate Lee konzentriert waren.
10: Was hat das zu bedeuten?
1: Das, liebe Audrey, verrate ich dir zu einem späteren Zeitpunkt.
7: So, da wären wir. Hoffentlich geht es ihr gut.
3: Lassen Sie mich vorangehen. Molly, bist du hier?
7: Mrs. Mackenzie, sind Sie da?
11: Wer ist da? John, bist du das?
3: Molly!
12: Sie liegt im Bett.
3: Fühlst du dich nicht gut oder... Oder warum liegst du am helllichten Tag im Bett? Hast du Migräne? Wir haben uns Sorgen gemacht. Es ist etwas Schreckliches mit Kate geschehen.
11: So? Was denn?
1: Sie macht einen abwesenden Eindruck auf mich. Mrs. Mackenzie, stimmt etwas nicht?
10: Seht nur, dort unter der Decke quillt etwas hervor.
8: Ist das etwa Blut?
1: Schnell die Decke beiseite.
3: Oh Gott, Molly. Wer hat dir das angetan? Was ist mit deinen Armen und... Oh verdammt, die Schnitte sind ja überall.
1: Wer hat sie so zugerichtet, Mrs. Mackenzie?
11: Ich weiß es nicht. Alles ging so schnell. Ich kam aufs Zimmer und...
3: Das hat doch wohl Zeit bis nachher. Wir müssen erst einmal ihre Wunden versorgen.
1: Oh ja, natürlich. Wie nachlässig von mir. Ich sehe im Bad nach ein paar Handtüchern und etwas Jod, um die Wunden zu säubern.
7: Sehen Sie, was ich hier neben dem Bett gefunden habe?
10: Das ist eine kristallene Spiegelscherbe.
7: Ja, sie ist blutverschmiert und sieht aus wie die aus dem Spiegel im Zimmer von Mrs. Leake.
1: So, damit werden wir ihre Wunden versorgen können. Es könnte sein, dass das ein wenig brennt.
11: Gott, das brennt.
1: So, jetzt ist es auch schon wieder vorbei. Sie haben Glück gehabt. Die Schnitte sind nicht sehr tief und nur oberflächlich. Sie sind sicher, dass Sie keine weiteren Angaben zum Täter machen können?
11: Ich weiß nur noch, dass er hinter der Tür auf mich gelauert hat. Er stürzte sich mit der Scherbe auf mich und versuchte mir damit die Kehle durchzuschneiden. Aber... irgendwie habe ich mich zur Wehr gesetzt und dabei muss ich ohnmächtig geworden sein. Der Täter dachte wohl, ich sei tot.
1: Gut, belassen wir es zunächst dabei.
0: Wie geht es, Mrs. Mackenzie?
10: Den Umständen entsprechend gut, würde ich sagen. Hattet ihr Erfolg, Winston?
0: Wir konnten den Wagen starten und Nicholas ist aufgebrochen, um Hilfe zu holen.
7: Wollen wir hoffen, dass es ihm gelingt.
0: Aber was ist hier geschehen? Was ist mit Molly?
10: Sie ist angegriffen worden. Anscheinend derselbe Täter wie bei Kate Leake. Wir haben das hier gefunden. Eine Scherbe aus dem Spiegel.
0: Es wird Zeit, dass wir den Mörder endlich stellen.
1: Ich halte es für keine gute Idee, weiter auf eigene Faust nach dem Mörder zu suchen. Ich denke, es wäre das Beste, wenn wir alle zusammenbleiben und kein weiteres Risiko eingehen und warten, bis Nicholas mit Hilfe aus dem Ort zurückkehrt.
0: Gut. Vielleicht haben Sie recht. Was machen wir mit Mrs. Mackenzie?
1: Sie wird uns begleiten. Wir haben ihre Wunden gesäubert und im Erdgeschoss gibt es sicher Verbandsmaterial. Dort ist sie auf jeden Fall sicher. Eine Möglichkeit, sich auszuruhen, findet sie sicherlich auch dort.
0: Sicher. Im Erdgeschoss gibt es genug Verbandsmaterial für ein ganzes Lazarett. Und im Salon kann sie sich ausruhen. Also gehen wir hinunter.
3: Komm, Molly. Ich helfe dir beim Aufstehen.
11: Es geht schon.
8: Oh!
7: Was war denn das?
3: Das kam von draußen.
10: Sehen wir nach. Dort zum Fenster.
7: Dort hinter den Bäumen steigt schwarzer Rauch auf.
1: In diese Richtung geht die Straße zum Anwesen.
10: Ein Unfall?
1: Möglich. Aber wir können eh nicht viel tun. Durch den Schnee brauchen wir Stunden bis zur Rauchsäule. Wir können nur hoffen, dass Nikolas schnell zurückkehrt.
2: Gehen wir hinunter. Ich werde dafür sorgen, dass es uns an nichts fehlen wird, während wir auf Hilfe warten.
10: Was würden wir nur ohne dich tun, mein lieber Winston?
2: Aber das ist doch das Mindeste, was ich unter diesen Umständen tun kann.
1: Gut, machen wir uns auf den Weg.

0: Sind alle mit Getränken versorgt? Ja? Na, ganz hervorragend.
1: Diese elende Warterei macht mich ganz wahnsinnig. Einfach hier sitzen und die Hände in den Schoß legen, entspricht nicht meinem Naturell.
2: Sicher ist bereits Hilfe auf dem Weg.
1: Ach, was gibt Ihnen denn diese Gewissheit?
2: Ich
3: glaube, Mr. Littleton wollte lediglich höflich sein und Sie beruhigen. Aber ich wüsste, wie wir uns ein wenig die Zeit vertreiben können, während wir hier warten, wo wir doch nun alle hier in einem Raum zusammen sind.
1: Ach, und wie?
3: Nun, indem ich Ihnen erkläre, was sich in den letzten 24 Stunden hier zugetragen hat.
1: Oh, gibt uns die große Detektivin wieder eine Kostprobe ihres Könnens?
3: Wenn Sie denn so wollen, Mr. McKenzie.
4: Aber Mimi...
3: Eben dies werde ich nun erklären.
4: Also dann spann uns nicht länger auf die Folter.
3: Gut, beginnen wir mit dem tragischen Mord an Kate Leake. Wir dürften uns alle einig sein, dass Miss Leake von ihrem Charakter her ein nicht ganz einfacher Mensch gewesen ist, der dem einen oder anderen ordentlich zusetzen konnte.
2: Wie diplomatisch formuliert, Miss Rutherford.
3: Doch. Eine der anwesenden Personen hat besonders unter den Sticheleien von Miss Leake zu leiden gehabt. Molly McKenzie.
1: Ja, das ist doch absurd. Sie verdächtigen doch nicht etwa meine Frau. Sie scheinen vergessen zu haben, dass dieser Dreckskerl auch Sie überfallen hat.
3: Alles zu seiner Zeit, Mr. McKenzie. Aber wo Sie mich gerade unterbrechen, gehe ich recht in der Annahme, dass Sie näher mit Miss Leake bekannt waren.
1: Natürlich, das ist ja auch kein Geheimnis. Ich kenne Kate bereits einige Jahre. Sie ist eine gute Freundin der Familie.
3: Und das ist tatsächlich alles? Oder ging die Freundschaft noch ein wenig tiefer? Man könnte auch fragen... Hatten Sie ein Verhältnis mit Miss Leake?
1: Machen Sie sich doch nicht lächerlich.
3: War es nicht so, Mrs. McKenzie? Hatten Sie es nicht all die Jahre geahnt? Und heute nach dem Frühstück, da hat es dieses Frauenzimmer gewagt, es Ihnen offen ins Gesicht zu sagen, dass sie eine Affäre mit Ihrem Mann hat und dieser sich von Ihnen trennen wird. Da haben Sie die Fassung verloren. War es nicht so, Mrs. McKenzie?
5: Ich wusste nicht mehr weiter und da...
3: Haben Sie Folgendes getan. Sie gingen auf Ihr Zimmer und waren wütend. So wütend, dass Sie beschlossen, Kate Leake erneut zur Rede zu stellen. Sie suchten sie auf ihrem Zimmer auf und es kam zum Streit. Miss Leake verhöhnte sie und da haben Sie die Kontrolle verloren.
6: Was willst du denn hier? Ich habe keine Lust, mich mit dir zu unterhalten. Du Schlampe.
5: Du Miststück.
3: Die ganze Wut und die Erniedrigung, die Sie all die Jahre erfahren haben, bahnten sich unaufhaltsam Ihren Weg und brauchten ein Ventil. Sie packten Miss Leake am Oberkörper und schleuderten sie mit ungeahnten Kräften in den Kristallspiegel der Frisierkommode. Der Aufprall war gewaltig. Eine der gelösten Scherben verletzte sie an der Hauptschlagader, sodass sie sofort tot war. Aber sie fielen in eine wahre Raserei und brachten ihr noch unzählige Schnitte mit einer der Scherben bei.
5: Ja, so war es.
1: Aber Molly, das kann doch nicht sein. Ich meine... Du bist doch selbst von dem Mörder angegriffen worden. Die Schnitte und all das Blut.
3: Zu den Schnitten komme ich nun. Als Molly wieder zur Besinnung kam und sah, was sie angerichtet hatte, wurde ihr klar, dass sie ein Alibi benötigen würde. So kam ihr der Gedanke, sich ebenfalls als ein Opfer des Mörders auszugeben, das nur knapp mit dem eigenen Leben davongekommen ist.
1: Wie?
3: Molly kehrte auf ihr Zimmer zurück und ließ dort alles wie nach einem weiteren Überfall aussehen. Doch dabei machte sie zwei entscheidende Fehler in ihrer Planung.
5: So?
3: Ja. Sie haben sich durch zwei Dinge verraten. Sie erzählten uns, sie seien vom Täter angegriffen worden und dabei in Ohnmacht gefallen. Vorgefunden haben wir sie allerdings im Bett, ordentlich zugedeckt. Welcher Täter sollte so etwas tun?
2: Aber es kann durchaus sein, dass es Mrs. McKenzie gelungen ist, sich selbst ins Bett zu schleppen.
3: Und dann deckt sie sich ordentlich zu, damit niemand ihre Wunden auf den ersten Blick sieht. Aber ich gebe Ihnen recht, Mr. Littleton. Dies allein als Indiz genügt nicht. Den entscheidenden Hinweis erhielt ich bei der Versorgung der Wunden von Molly. Zunächst wunderte ich mich, wie oberflächlich die Wunden beigebracht wurden. Keiner der Schnitte war wirklich tief. Außerdem erschien mir noch etwas ungewöhnlich. Und als ich die Wunden reinigte, wusste ich es.
4: Was war es?
3: Die Schnitte am Körper von Molly konnten in ihrem Verlauf nur von einer Person ausgeführt werden, nämlich ihr selbst.
1: Molly, bitte sag, dass das nicht wahr ist.
7: Du fragst mich das? Du sagst, bitte lass das nicht wahr sein? Was für ein erbärmlicher Scheißkerl du doch bist. All die Jahre hast du mich mit diesem Flittchen betrogen, aber ich habe immer zu dir gehalten. Hatte die Hoffnung, wir würden wieder zueinander finden. Aber wie ich mich irrte. Stattdessen musste ich andauernd die Sticheleien und Gemeinheiten dieser Frau ertragen. Und heute Morgen war es dann soweit. Irgendetwas ist in meinem Inneren zersprungen und ich hatte nun auch Wut in mir. Ich hatte allerdings die Hoffnung, es würde niemandem auffallen, dass ich mir die Schnitte selbst zugefügt habe. Da habe ich wohl aber nicht mit Miss Rutherford gerechnet. Ich dachte, ich könnte den Mord dem anderen Mörder unterschieben.
3: Sie fragten mich ja vorhin, woher ich meine Gewissheit hätte, Sie hätten eine Affäre mit Miss Leake. Nun ganz einfach. Dies verriet mir Ihr Gesicht, als wir die Tote fanden. Sie waren über alle Maßen schockiert.
4: Mimi, du sagtest, dir seien die Schnitte an Mollys Körper aufgefallen. Ja, was war an ihnen so ungewöhnlich?
3: Sie waren seitenverkehrt. Die Schnitte waren so ausgeführt, dass sie nur vom Opfer selbst ausgeführt worden sein konnten.
2: Mrs. Mackenzie, sagten Sie gerade dem anderen Mörder? Sie haben also nicht George McClure ermordet?
3: Aber nein, ich sagte ja bereits heute Morgen in der Bibliothek, dass man dazu einen enormen Kraftaufwand benötigt, den nur ein Mann aufbringt. Wir haben es tatsächlich mit zwei Mördern und auch zwei unterschiedlichen Tatmotiven zu tun.
2: Ja, wer sollte denn George McClure nach dem Leben trachten?
3: Eigentlich niemand. McClures Entdeckung hingegen brachte sein Leben in große Gefahr. Und der Täter beschloss, ihn zu beseitigen.
1: Was für eine Entdeckung!
3: McClure war ein Experte für die Texte von Sir Walter Scott und konnte, wie wir alle wissen, kaum abwarten, den Text zu untersuchen. Er war der Letzte unserer Gesellschaft, der in der Bibliothek zurückblieb. Während seiner Untersuchung des neuen Manuskripts machte sich McClure Notizen und kam nach und nach zu der Gewissheit, dass der Text eine Fälschung ist. Eine gute zwar, aber nichtsdestotrotz eine Fälschung.
8: Unmöglich.
3: Tatsächlich. Ich glaube vielmehr, dass die Beweise, die McClure für eine Fälschung fand, erdrückend gewesen sind. Aus diesem Grund wurden seine Notizen zum Tatmotiv. Sie enthielten den Beweis, dass es sich um eine Fälschung handelte.
2: Wo sind diese Notizen jetzt?
3: Der Täter hat sie, nachdem er McClure erschlagen hat, aus dem Notizbuch getrennt und an sich genommen.
4: Aber wie konnte der Täter wissen, was McClure gefunden hat?
3: Der Täter war bereits im Vorfeld besorgt darüber, McClure mit dem Manuskript eine ganze Nacht allein zu lassen. Das Risiko erschien ihm einfach zu groß. Und er beschloss, sich Gewissheit zu verschaffen, ob McClure die Wahrheit erkannt hatte.
1: Und sah seine Befürchtungen bestätigt.
3: Ganz genau, so war es. Nicht wahr, Sir Gray?
8: Alle Achtung, Sie haben mich erwischt.
4: Oh, sag, dass das nicht wahr ist, Winston.
8: Ich fürchte, deine Freundin hat recht. Genau so hat es sich zugetragen. Aber wie sind Sie darauf gekommen?
3: Oh, was das anbelangt, tappte ich lange Zeit im Dunkeln. Bis zu jenem Augenblick in Miss Leakes Zimmer, wo Ihnen das hier aus der Tasche gefallen war.
2: Was ist das? Ein Papierfetzen?
3: Richtig, ein Papierfetzen. Ein Papierfetzen aus dem Notizbuch von George McClure.
1: Aber der kann doch von überall her stammen.
3: Da will ich Ihnen nicht widersprechen. Allerdings befinden sich auf diesem Fetzen auch einige handgeschriebene Buchstaben, die sich eindeutig der Handschrift von McClure zuordnen lassen, dessen Notizen ich zuvor gelesen hatte. Und wer, wenn nicht der Täter, sollte einen solchen Papierfetzen in seiner Hosentasche mit umhertragen?
1: Tja, Was soll ich sagen? Das war's wohl, Mr. Gray. Ich halte es für das Beste, dass wir Sie irgendwo einsperren, bis die Polizei eintrifft.
8: Wohl kaum.
4: Aber Winston...
8: Setzen Sie sich wieder hin.
4: Das kann doch nicht wirklich dein Ernst sein. Außerdem ist die Polizei bereits auf dem Weg.
8: Ach, meine liebe Audrey. Wie gern würde ich dir sagen, dass du recht hast und alles ein Ende findet. Nur leider wird keine Polizei hier aufkreuzen.
4: Wie?
3: Ich vermute, Mr. Gray möchte damit sagen, dass Nicholas nicht auf dem Wege ist, um Hilfe anzufordern. Oder irre ich mich?
8: Leider sehen Sie vollkommen richtig, Miss Rutherford. Ich musste Nicholas davon abhalten, die Polizei zu informieren.
3: Ich nehme an, Sie haben den Wagen manipuliert?
8: Ja, ich habe die Benzinleitung und die Bremsen manipuliert. Die Fahrt konnte nur in einem Fiasko enden.
1: Das war also die Rauchsäule, die wir am Fenster gesehen haben?
8: Ich fürchte ja.
4: Das bedeutet, es kommt niemand, um uns zu helfen?
8: Auch hier liegst du wohl richtig.
4: Warum das alles? Ich verstehe es nicht. Es mangelte dir doch an nichts.
8: Ach, Audrey.
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8: Mein Vermögen ist schon lange passé. Das Geld meiner Familie ist lange verbraucht und ich stehe vor dem Ruin.
3: Da kam Ihnen das Manuskript aus Paris genau recht. Sie wussten zwar sofort, dass es eine Fälschung ist, denn bereits an diesem Punkt Ihrer Geschichte haben Sie sich verraten.
8: Ich verstehe nicht. Was hat mich verraten?
3: Mr. Gray, Sie sagten, Sie haben das Manuskript auf einem Flohmarkt von einem britischen Veteranen erworben. Meinen Sie wirklich, ein englischer Staatsbürger wäre sich nicht des Wertes eines bisher unbekannten Werkes von Sir Walter Scott bewusst gewesen? Wohl kaum.
8: Was soll ich sagen? Dem ist nichts hinzuzufügen. Aber nun ist es an der Zeit, dass Sie mich alle in den Keller begleiten. Wenn niemand den Helden spielt, kommen wir alle heil aus dieser Sache heraus.
11: Ich glaube, wir haben vor der Tür genug gehört. Ich bedauere, dass Ihr Mordanschlag nicht den gewünschten Erfolg hatte und ich das Attentat überlebt habe. Ich konnte mich gerade noch rechtzeitig aus dem Wagen befreien, bevor dieser Feuer fing. Die Herren vom Yard werden sich nun um Sie kümmern. Und nun senken Sie die Waffe.
8: Sie haben vermutlich recht. Hier, mein Revolver.
3: Wenn Sie schon einmal dabei sind, können Sie auch Mrs. Mackenzie in Gewahrsam nehmen.
12: Beide festnehmen, sofort.
13: Jawohl, Sir.
11: Mrs. Mackenzie, würden Sie bitte ebenfalls mit den Herren vom Yard gehen? Vielen Dank.
3: Ach, Audrey, jetzt haben wir an diesem Wochenende doch noch teilgehabt. An einer Darbietung der schönen Künste, wenn auch anders als geplant.
4: Ach, wovon sprichst du?
3: Ich spreche von der wohl bedeutendsten Gattung des Dramas, der Tragödie.

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0: Weißt du noch, wo es gewesen ist?
1: Ja.
0: Und hat es dir gut gefallen?

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